0: Martin Pepper mit Emanzipation war das. Heute tauchen wir im Wort zum Tag tief ein in jeden erdenklichen Schlamassel, mit dem Sie sich womöglich gerade herumschlagen müssen. Um dann, dank eines Bibelverses, die Möglichkeit zu haben, wieder aufzutauchen und durchzuatmen. Den Tauchgang leitet Andreas Schwantke. Er spricht über einen Bibelvers aus dem Neuen Testament. Jeremia, das ist eigentlich das Alte Testament tatsächlich. Jeremia, Kapitel 14, Vers 22.
1: Ein Unglück jagt das nächste. Eine schlimme Nachricht die andere. Alles wird immer schlimmer. Und an manchem ist man auch noch selbst schuld. Wenn Nöte und Schwierigkeiten über uns hereinbrechen und wir keinen Ausweg mehr sehen, dann zweifle ich vielleicht an Gottes Liebe und verzweifle vielleicht auch an mir selbst. Kann ich auch noch dann auf Gottes Hilfe hoffen und an ihn glauben? Der Losungstext der Herrnhuter Brüdergemeinde von heute wurde in großen Nöten, in selbstverschuldetem Kummer von Jeremia gebetet. Im Buch Jeremia, Kapitel 14, Vers 22, kann ich nachlesen, was er sagte. Bist du es nicht, Herr, unser Gott, auf den wir hoffen? In den Versen davor wird von furchtbarer Trockenheit und Hunger berichtet, unter der Menschen und Tiere leiden. Da ist von Erschlagenen die Rede, die auf dem Feld liegen. Dann wird festgestellt, unsere Missetaten haben es verdient, wir haben gegen Gott gesündigt. Wir sind also selbst an dieser Situation schuld. Große, furchtbare Nöte, und was tut Jeremia? Er hält an Gott fest. Ich frage mich, wie er das schaffte. Ich denke, er konnte nicht ohne Gott leben. Wir Menschen sind doch zur Beziehung mit ihm geschaffen, und Jeremia war sich wohl auch sicher, dass er Gott vertrauen durfte, auch wenn er Menschen für ihr falsches Verhalten straft. Es wird erzählt, dass einige Rabbiner abends zusammensaßen und darüber diskutierten, wie Gott all das Leid dieser Welt zulassen könne. Eine ganze Nacht lang redeten sie über schlimme Krankheiten und den Tod, über Katastrophen und nicht zuletzt über Auschwitz. Endlich kamen sie zu dem Ergebnis, dass ein liebender Gott all diese Dinge nicht zulassen könne, dass es Gott wohl gar nicht geben kann. Da schaute einer der Rabbiner zum Fenster hinaus und sah, wie es langsam hell wurde. »Brüder«, sagte er, »die Sonne geht auf, es wird Zeit für das Morgengebet.« Ähnlich ging es wohl auch Jeremia. Er konnte gar nicht anders, als mit Gott zu leben, mit ihm zu reden, sich trotz allem auf ihn zu verlassen. Mir

0: hilft es, mir bewusst zu machen, ich darf Gott vertrauen, auch wenn ich ihn nicht verstehe. Ich muss nicht verzweifeln, sondern darf Hoffnung haben. 1946 fand man in Stalingrad bei Aufräumarbeiten in verschütteten Kellern einen Text. Er befand sich in der Brieftasche eines unbekannten, toten deutschen Soldaten, der ihn wohl selbst geschrieben hatte. In diesem Text heißt es unter anderem: Erscheinen meines Gottes Wege mir seltsam rätselhaft und schwer, und gehen Wünsche, die ich hege, still unter in der Sorgen Meer. Wenn über ungelösten Fragen mein Herz verzweiflungsvoll erbebt, an Gottes Liebe will verzagen, weil sich der Unverstand erhebt, dann darf ich all mein müdes Sehnen in Gottes Rechte legen sacht und leise sprechen unter Tränen, dass Gott nie einen Fehler macht. Und müsstest du dein Liebstes missen, ja gingst durchs kalte, finstre Nacht, halt fest an diesem sel'gen Wissen, dass Gott nie einen Fehler macht. Mir macht es Mut, wenn ich sehe, dass andere Menschen nicht an den Nöten ihres Lebens verzweifelt sind, sondern trotz allem Gott vertrauen konnten, sogar in der Hölle von Stalingrad. So groß und mächtig ist Gott, dass auch ich ihm Vertrauen und Hoffnung haben darf, egal was geschieht. Bist du es nicht, Herr? Unser Gott, auf den wir hoffen?
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Eben im Wort zum Tag sind wir ja schon auf Tauchgang gegangen, und zwar in Schlamassel, und sind glücklicherweise dank eines mutmachenden Bibelverses wieder aufgetaucht. Falls Sie aber doch noch eine zweite Ermutigungsrunde brauchen, nimmt Sie auf den nächsten Tauchgang gleich Deborah Rosenkranz mit. Sie möchte im Ein Wunder für jeden Tag Ihr Herz stärken. Kommt nach Musik von Michael Jans mit Alles Gute.

0: Wir tauchen ein, ab und wieder auf in Aufgeweckt. Im Wort zum Tag sind wir schon durch Schlamassel getaucht. In ein Wunder für jeden Tag durften wir dann ermutigende Luft schnappen. Und wissen Sie was? Ich bin in der falschen Moderation. Jetzt kommt nämlich genau dieses Wunder für jeden Tag. Wir schnappen mal ermutigende Luft.
1: 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Heute:
2: Stärke dein Herz. Die Welt steht Kopf. So viel ist uns allen wohl bewusst. Kürzlich sagte ein älterer Freund zu mir: Deborah, ich weiß nicht, aber so eine Zeit habe ich wirklich noch nie erlebt. Und vielleicht denkst du ähnlich. Nur zu gern würde ich sagen, das wird schon wieder. Doch ich möchte immer ehrlich zu dir sein. Besser wird's nicht. Doch du kannst stärker werden. So stark, dass dir das, was auf Erden geschieht, den Frieden nicht mehr nehmen kann. Im wundervollen Wort Gottes steht: Seid auch ihr geduldig und stärkt eure Herzen, denn die Wiederkunft des Herrn ist nahe. Jakobus 5,8. Und ich sage wundervoll, da ich diesen Vers entdeckt habe, als ich mit gemischten Gefühlen im Flugzeug auf dem Weg nach Pakistan saß, inmitten des Krieges. Hier im Flugzeug, wo ich keinen Zugriff auf die aktuellen News über den Krieg hatte. Hier schlug ich Gottes Wort auf und fand Frieden. Und ja, mir wurde wieder einmal bewusst, diese Verbindung zum Schöpfer der Welt ist purer Friede, selbst während die Welt zerfällt. Denn inmitten des Chaos stieß ich auf den Vers: Stärkt eure Herzen. Die wundervolle Erinnerung Gottes daran, dass es möglich ist, stark zu bleiben. Im griechischen Urtext nachgeschlagen erfährt man, dass diese Worte bedeuten: Festigt, befestigt. Macht eure Herzen innerlich standhaft. Sinngemäß bedeutet das: Verankere dich im Glauben. Lass dich nicht verunsichern. Festige deinen Willen, nicht aufzugeben oder zurückzufallen. Halte geistlich durch, denn die Zeit bis zur Wiederkunft Jesu ist kurz. Das sind Punkte, die wir aktiv angehen müssen. Der Heilige Geist wird dir dabei gerne helfen. Doch es wird nicht geschehen, wenn wir es nicht bewusst angehen. So bitte ich dich heute eindringlich: Stärke dein Herz und erspare dir dadurch Angst und Schmerz. Danke für dich.
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1: Die Hochzeitssaison ist noch in vollem Gange. Und wie oft haben Sie dieses Jahr schon den Satz mit Gottes Hilfe gehört? Aber ist ja auch schön, wenn die jungen Leute sich Gottes Beistand für das große Vorhaben Ehe erbitten. Und auch für kleinere Vorhaben ist das eine gute Idee. ERF-Vorstandsvorsitzende Susanne Thyroff spricht jetzt in ihrem Anstoß über Gottes Beistand. Es geht um einen Bibelvers aus dem Alten Testament, aus 1. Samuel Kapitel 17, Vers 15.
2: Mit Gott an der Seite ist alles möglich. Diese Überzeugung trägt der junge David in sich, als er sich einem übermächtigen Gegner stellt. 3000 Jahre ist es jetzt her. David war zu der Zeit noch kein König, sondern ein Hirtenjunge, einer, der Schafe hütet. Später wurde er Israels bekanntester König. Aber hier, in dieser Szene aus dem ersten Buch Samuel, Kapitel 17, steht er dem schwer bewaffneten Krieger Goliath gegenüber. Der spottet nicht nur über Israel, sondern auch über Gott selbst. David aber lässt sich nicht einschüchtern. Er trägt keine Rüstung, kein Schwert, nur eine Steinschleuder und ein paar Kieselsteine. Und doch sagt er: Ich komme mit dem Beistand des Herrn, des Herrschers der Welt, des Gottes, dem das Heer Israels folgt und den du verhöhnt hast. Wie kommt David zu so einer inneren Gewissheit? Ich glaube, David weiß, es geht hier nicht um ihn selbst. Es geht nicht um Ruhm oder Ehre. Er tritt ein für Gottes Sache und er vertraut darauf, Gott wird das sehen, Gott wird helfen. Und dann geschieht das Unfassbare. David besiegt den stärksten Kämpfer der feindlichen Armee. Was heißt das für mich? Auch ich kenne Kämpfe. Keine mit Waffen, aber mit Sorgen, Selbstzweifeln, innerem Druck. Stimmen, die sagen, du kannst das nicht, du bist allein. Aber dann erinnere ich mich, ich habe den Beistand Gottes. Wer kann gegen mich sein? Gott ist auf meiner Seite. Und das macht den Unterschied.
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